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0: Das Beste am Leben, Roland Kaiser.
1: Bendix mit dem Schlager der Saison.
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0: Uli Martin, California Blue. 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